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Lieber Gott, sag, wie oft willst du meine Geduld noch testen? Immer wieder bringst du mich mit deinem Problem über meine Grenzen. 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
1: Herzlich willkommen, meine Damen und Herren, an Bord von Flug 0815. Dieses Flugzeug verfügt über 6 Notausgänge, 2 im vorderen Bereich, 2 über den Tragflächen und 2 im hinteren Bereich der Kabine. Alle Notausgänge sind mit dem Wort Exit gekennzeichnet und befinden sich nur in deinem Gehirn. Über ihnen befinden sich 2 Klappen, in denen 2 pinke Katzen befehlt.
2: An sie sagen, dass du keine Trends mehr verpasst in dieser Grillsaison. Du wirst ganz nah an deiner Mannschaft sein wollen. Du wirst nie auf morgen warten wollen. Leben wie ein Feuerwerk. Lust haben auf pures Leben.
3: Im Falle eines Druckverlustes nimmst du deine Arme in die Luft und sagst, hey, yo, gotta let go. Anschließend will ich dich essen.
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